0: Nerven. Ich will dir keinen Fisch, meine Roch, nach jetzt hier weiter schaffen.
1: Ich kann mich leicht dazu verstehen.
0: Du sollst nicht an das Fenster treten und keinen Sinn vor ihm.